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0: So, das waren meine Songs. Zum einen habe ich ausgewählt The Body. Warum? Weil es ein bisschen etwas Hauntology-mäßiges nach Mark Fisher hat, wie manche vielleicht nachvollziehen können. Der nächste Track war Cheap Trick mit Surrender, in dem es vor allem um Mommy- und Daddy-Issues ging. Ich hoffe, ihr checkt sie alle für euch selbst. Ein weiterer Track, den ich ausgewählt habe, war von Fucked Up, Dose Your Dreams, in dem er auf einer sehr interessanten Weise von einem Engel singt, was mich einfach an Catholic Choir erinnert. Und zu guter Letzt habe ich ausgewählt Lil Uzi mit Baby Metal, The End. Und weiter geht's.
1: Einer für mich der einzigartigsten Musiker überhaupt, nämlich Conor Oberst. Bin immer noch ein Riesenfan von Bright Eyes. Ich liebe einfach diese melancholisch, zittrige, emotionale Stimme mit diesen sehr poetischen Texten, glaube ich, kann man fast schon sagen. Und deshalb jetzt für euch Easy Lucky Free.

Mit dieser Band verbinde ich extrem viel schöne Momente, schöne Erinnerungen, sowohl positive als auch negative, muss ich ehrlich gestehen. Und deshalb lasse ich jetzt einfach die Musik für sich sprechen. Ich sage nur kurz dazu, Dredge ist für mich eine der Alternative Progressive Rock Bands, so aus dem Anfang 2000er. Und das Album Cat Without Arms war einfach für mich eine sehr prägende, ja, sehr prägendes Erlebnis. Viel Spaß damit.

Jetzt ein für mich sehr interessanter Künstler, nämlich King Krule, auf welchen ich, glaube ich, so 2012 irgendwann gestoßen bin im Zuge von BBC, muss ich gestehen. Und ja, die Musik ist für mich einfach stilistisch einzigartig. Ein wenig ähnlich mit Morrissey, aber doch hat er es geschafft, irgendwie seinen eigenen Stil durchzusetzen. Und jetzt King Krule. Easy, easy.

Und nun ein Stück von Gang of Four, eine für mich der schönsten, prägendsten britischen Rock-Bands, Punk, Post-Punk-Bands von 1977. Ich finde irgendwie das Melodische, diese Musik, diese treibende Kraft, die Energie, die Damage Goods einfach hat. Und der Text dazu ist für mich einfach nach wie vor eine der Nummern, wo ich sage, stetiger Wegbegleiter und emotionaler Ballastabfederer. Viel Spaß!

0: Joe Casey spürt auf der inzwischen fünften Protomartyr-Platte zwar immer noch denselben Selbsthass wie früher, jedoch hat er die Zigaretten für Nicorette-Kaugummis ausgetauscht und geht inzwischen zumindest der Frage nach, ob nicht auch er eine Art Liebe verdient. Klettert da etwa jemand langsam aus der Hölle?
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Zielsetzung traurigster Pop-Punk-Song. Gefunden bei Radioactivity Alone. Und danach? Ähnlich geht's da Nick Rattigan, alias Current Joyce. Der ist nämlich auch ziemlich allein, während er seine 8 Zeilen der Trauer auf Naked raushaut.

Wieso verwundert es nicht, dass Nick Cave sogar einen Song über einen 200 Pfund schweren Oktopus eine gewisse Grazie verleiht? Der Mann kann schreiben und er kann singen. Und wenn man mit den Zeilen "And what doesn't kill you just makes you crazier" ein ganzes Album beendet, dann pumpt das angeschlagene Herz eben noch ein bisschen länger und vielleicht noch einmal ein bisschen wilder.

So, danke fürs Einschalten. Gerne könnt ihr uns auf Instagram folgen, demokratie.radio, um nichts zu verpassen. Bis zum nächsten Mal. Bleibt demokratisch. Peace out. 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

Hallo alle draußen an den Endgeräten, ihr seid hier bei Yakamots. Heute bei uns das Scum-Kollektiv und in der ersten Stunde werdet ihr entzückt von einem DJ-Set von DJ Lind. Und in der zweiten Stunde ein Live-Set von Oat Man. Bis dahin und genießt die Fahrt.

Hallo, hallo, ihr seid immer noch bei Yucca Moats. Das war jetzt schon recht interessant, oder? Wenn ihr mehr davon hören wollt, würde ich euch raten, am Samstag in Celeste zu kommen. Dort haben wir ein schönes DJ-Set von unseren heutigen Gästen. Und ich würde sagen, das wollt ihr nicht verpassen. Und jetzt das Live-Set, auf das ihr alle gewartet habt.

Hallo, hallo, welcome. Love Bites is back. Ich bin Josie und wieder im Studio nach einer gefühlten Ewigkeit. Und ich freue mich, hier die nächste Stunde wie immer soft, cozy, sensual und sexy Vibes verbreiten zu dürfen. Und den Anfang hat Ukweli gemacht. Ukweli ist ein DJ und Produzent aus Nairobi, der sich für diesen Track die R&B-Sängerin Kasha mit ins Boot geholt hat. Ein sehr schöner Auftakt in diese Stunde, wie ich finde. Und zwar eine Stunde bzw. Playlist, die von mir in Foreplay, Climax und Cuddling unterteilt wurde. Ja, ist jetzt wahrscheinlich selbsterklärend. Falls nicht, werdet ihr es auf jeden Fall musikalisch wahrnehmen können. Tatsächlich ist mir die Vorbereitung für die heutige Sendung nicht ganz so leicht gefallen wie sonst. Ich habe den Sommer nämlich mit viel Stille und Soundhealings und Calming-Frequenzen verbracht, um mich gar nicht so mit der, ja, in Anführungsstrichen, normalen Musikwelt auseinandergesetzt. Aber ich habe dann doch verantwortungsbewusst, wie ich bin, meine Hausaufgaben gemacht und ein paar Schmankerl mitgebracht. Und damit weiter im Foreplay, und zwar mit Motor und Animosity.

und das Schicksal zusammenspielen können. Er hat nämlich zu Beginn Bass und Gitarre studiert, dann Music Performance und ja, war aber allerdings nie so richtig erfolgreich damit. Nach aber einem Unfall und Handgelenkoperation hat er sich notgedrungen aufs Produzieren konzentriert und turns out, dadurch hat er endlich die verdiente Aufmerksamkeit bekommen und schon mit Billy Davis, Goldlink und No Name zusammengearbeitet. Kitsune schreibt über ihn, Nintendo's production style consists of carefully layered percussion and thick thins saturated in sweet, sticky vocals with thumping basslines to color the melodic madness. R&B Neo-Soul at its very best. Und auch der nächste Künstler hat das mit dem modernen R&B Soul-Mix ganz gut drauf, wie ich finde. Ich habe ihn auch schon mal in der letzten Sendung, glaube ich, gespielt, nämlich Nick Hakim. Und ich finde, er hat so seine ganz eigene Art, den Bogen zwischen ruhigen und kraftvollen Tönen zu spannen und das Ganze dann auch noch in so eine leicht psychedelische Atmosphäre zu verpacken, in der man dann so vom Sound weggetragen wird. Ich mag seinen Style wirklich sehr, sehr gern und ich spiele euch seine neue Nummer Feeling Myself.

I love the way you play me. Nick Hakim, Feeling Myself. Und auch den nächsten Künstler habe ich schon mal gespielt in der Sendung. Denn wer mich kennt und die Sendung, der weiß, ich liebe 80s den Sound. Und Dreamcast Mo produziert so wahnsinnig smoothen, authentischen und gleichzeitig modernen Synthi-Sound. Und ich habe mich sehr über die Neuerscheinung gefreut. Sie heißt Floral Place, das auch noch wunderschön. Und weil es so schön ist, bleiben wir dann danach auch noch ein bisschen länger in dieser 80s-Nische. Enjoy!

Diese Bassline, oh my god, I feel you von Payphone. Dieser Track ist so sexy und hat mich sehr oft durch diesen Sommer begleitet, wenn ich mal wieder meine Dancing with Myself Momente hatte. Und auch dafür ist diese Sendung nämlich da, nicht nur für Date Nights zu zweit, sondern auch allein. Give it a try. Und ja, ihr spürt schon, wir nähern uns langsam dem Climax. Vorher habe ich aber noch eine leicht verspielte Nummer, nämlich von Noor.

Hui, liebe, liebe diese breaking Beats, zu denen man zwar tanzen kann, aber die nicht unbedingt so fordernd sind, dass man muss und einfach nur chillen kann. Und auch der Rest, diese EP von Nur, Nour, ist ganz cute. Sie ist eine ägyptische Künstlerin, erst 21 Jahre alt, aber mixt sehr gekonnt Styles von Dream und Bedroom Pop bis über Upbeat und Ambient und switcht dabei immer zwischen Arabisch und Englisch. Ich finde es sehr spannend. Ja, jetzt aber zu meinem absoluten Sommerhighlight, nämlich Jungle. Die waren ja schon immer super, super toll, aber sie haben ein neues Album rausgebracht. Plus Dance-Videos, die eigentlich halbe Filme sind. Und ich komme einfach immer noch nicht drauf klar, wie gut es einfach ist. Ja, man kann das Album easy von vorn bis hinten durchhören. Jeder einzelne Track ist unheimlich gut und mich macht es jedes Mal einfach nur happy, und zwar instant, sofort, wenn ich es höre. Ja, und ich möchte einfach nur tanzen. Please enjoy the sound of Jungle.

Ich hoffe so sehr, dass es mir niemals gelingen wird, dieses Album tot zu hören. Ja, und egal, was ich jetzt spielen könnte, es könnte dem irgendwie nicht das Wasser reichen. Deswegen habe ich beschlossen, einen totalen Cut zu machen. Ja, da der nächste Track schon eher so in die leicht düstere Ecke geht. Ja, und verzeiht mir einfach, dass das irgendwie nicht so richtig zusammenpasst, aber ich wollte ihn dennoch spielen, weil er kommt von Terza, die ich sehr, sehr liebe und schätze für ihre ganz eigene Art, Tracks zu gestalten und zu produzieren, was sie, by the way, immer alles selbst macht. Und sie hat dadurch so einen uniken Style, den ich immer sofort erkenne. Und sie droppt auch ihre Werke immer so ganz beiläufig, ohne Ankündigung. So auch dieses Album, das da heißt Trip Nine Love, Punkt, Punkt, Punkt, Fragezeichen, Fragezeichen, Fragezeichen. Und ja, erschienen am 5. September. Fresh Stuff und wir hören daraus F22.

0: Charlotte Wilson mit Find You, so eine klare und epische Stimme. Ja, auch eine Neuerscheinung diesen Sommers und damit befinden wir uns im Cuddling-Part der Sendung. Und auch das funktioniert allein, ist anfangs ungewohnt und komisch, aber sich selbst zu umarmen und bewusst Liebe zu schenken kann sehr heilsam sein. Dies ist also der Aufruf an euch. Spread love and mostly to yourself.
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Die letzten Worte für eine Radiosendung zu finden, ist gar nicht so einfach. Love Yourself war ja eigentlich schon eine sehr gute Message zum Abschluss. Und ja, deshalb glaube ich, bedanke ich mich einfach bei euch fürs Zuhören, Mitfühlen und Viben und beim Riss Radio Studio. Ja, und allen Helferlein, die das hier überhaupt möglich machen. Und bei mir, dass ich Musik als meine Kommunikation gewählt habe und unheimliche Freude am Teilen empfinde. Danke. Bussi, Papa.

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1: 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Meine sehr verehrten Damen und Herren, es ist Rhymetime Nummer 37 auf REST Radio. Schönen Abend. Es hat jetzt 3 Monate keine Sendung geben und deswegen wird es jetzt einfach ein bisschen neue Musik geben. Da gibt es ja genügend Auswahl nach 3 Monaten und wir fangen an. Der Mono Brother hat ein eigenes Album gemacht, falls das wer noch nicht mitgekriegt hat, namens Mir geht's um die Menschen. Und da werden wir uns jetzt gleich mal ein paar Tracks davon anhören und starten dann mal mit dem Intro, was heißt Nach der Panik. Viel Spaß mit Mono Brother.

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0: Der Mono Brother, meine Damen und Herren, neues Album ist draußen. Mir geht's um die Menschen, heißt es, mit Produktionen von Fit Meller, Digger Mainz. Ich vergiss gerade jeden, aber das macht nichts. DJ Kapazunder, Sticks. Und ich glaube, das war's. Falls ich ihn vergessen habe, sorry. In jedem Fall, richtig starkes Album, checkt es aus auf Spotify und am besten kauft es euch auf Vinyl. Und ja, riesen Shoutouts an den Mono Brother. Und dann geht's weiter mit einem weiteren Highlight des Sommers. Schema B hat ein Album released, beziehungsweise ein Tape namens ein Schandfleck von Tape. Und da werden wir uns jetzt zwei Nummern anhören. Das Schema B besteht aus vier MCs namens Kalb One, Benny B, dem Bleimann und dem Hexmeister MRT, der die Beats gemacht hat für dieses Album. Und in diesem Sinne, der Panzer steht still und der Kulturschock. Viel Spaß mit Schema B.
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0: Schema B, meine Damen und Herren. Eine Crew aus Graz. Checkt es aus, Schema B. Ein Schandfleck von Tape gibt's draußen auf Spotify. Und genau, wir gehen weiter. Und zwar der eben besagte Hexenmeister MAT, der Matthew, der hat ein Album released im September namens Der Kessel kocht über. Und da ist jetzt die Release-Party am Freitag in Graz. Also unbedingt hinschauen ins Music House. Ja, Der Kessel kocht über. Da hören wir uns zwei Tracks an. Und zwar Nosferatu mit der Locke. Da hat die Locke co-produziert. Beat quasi gemeinsam gemacht und beide natürlich gerappt. Und das Henkersmal mit dem guten alten Kurzmann Taktgott. Viel Spaß. Matthew,
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0: meine Damen und Herren, das war Matthew Hexenmeister MAT. Er hat ein neues Album, checkt es bitte unbedingt aus, dringende Empfehlung, der Kessel kocht über. Genauso ist es und somit wechseln wir mal die Stadt, wir gehen nach Wien, es gibt ein neues Mixtape vom Jeremcy, Dein Ernst, hat ein Mixtape namens Prolog raus und da hören wir uns jetzt zwei Tracks an. Der erste heißt Plagiat und der zweite heißt Spaß. Viel Spaß mit Jeremcy, checkt es aus. Freestyle Nummer 20, Rhymetime TV, out now, Interview kommt ab heute. Und hört sich wichtigerweise das Album an. Prolog, let's go.
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Das war Jerome C, meine Damen und Herren, aka Dein Ernst. Von seinem neuen Album bzw. Mixtape Prolog, bitte auschecken. Yoshi hat auch was Neues gedroppt. Brand New Shit ist, glaube ich, heute oder gestern rausgekommen. Ich fall für dich, hast die Nummer. Check das aus. Yoshi.

Yoshi, meine Damen und Herren, und alles dazwischen, davor und dahinter. Neuer Track, ich fall für dich, Yoshi. Es geht weiter mit am Track von Food for Thought und Craig Ignaz. Da gibt es einen eigenen Track namens Bischof. Und der klingt folgendermaßen. Viel Spaß.

0: Das war der Bischof, meine Damen und Herren. Stopp. Das war der Bischof von Craig Ignatz. Produziert von Food for Thought. Liebe Grüße. Gehen raus auf jeden Fall an die heiße Luft. Und wir machen weiter mit einer Single, die auch irgendwann im Sommer rausgekommen ist. Und kürzlich auch ein Video, checkt es aus, auf dem Honig Ducks YouTube-Channel. Die Orpheus'sche Gesprächstherapie vom DRK und vom Alligatormann ist raus und der Track klingt wunderschön, folgendermaßen nämlich. Viel Spaß damit und wie gesagt, checkt das Video unbedingt aus. Liebe Grüße an DRK und Alligatorman.
1: Ja, Leichenberg, Alligator.

Mach's wie auf, als drehe ich darum. Ich bin es nicht gewohnt, dass bei diesem Gerät der Track weiterkommt, deswegen habe ich da ein bisschen technische Schwierigkeiten, aber wie wir alle wissen, davon lassen wir uns nicht aufhalten. Und es geht weiter mit einem Track aus dem Hause Honigdachs, und zwar einen Donnerstags gibt's da von MDK Fate und Cardinal Chaos namens Fernrohr. Na, wie heißt der? Ferngucker Bärenhunger, genau. Das ist ein bisschen ein Reim, eigentlich soll man sich das leicht merken. Wie immer, Ferngucker Bärenhunger, Cardinal Chaos, MDK und Fate. Viel Spaß damit.

Die Zeiten wären dumper, ja. Das war ein Track namens Ferngucker Bärenhunger von Fate, Cardinal Chaos und MDK Macht der Kopf. Produziert von Alligatormann, ist im Zuge der Donnerstags Releases rauskommen und bitte sich das anzuhören. Liebe Grüße natürlich an MDK, Fate und Alligatorman und Cardinal Chaos. Und es geht weiter mit Track namens Retrospektiv und der ist von der Spilliff und die Spilliff hat ein neues Album released namens Irgendetwas, das du liebst. Und da wird auch bald ein Interview erscheinen auf Rhymetime TV. Spoiler und so. Aber ja, der Track heißt Retrospektiv und Spilliff. Übrigens mit Liveband recorded. Also das ist so Studio-Band-Shit, was man echt irgendwie sollten mehr hört. Irgendwie sehr, sehr spannend. Liebe Grüße an die Band, Rudi Monter und so. Viel Spaß damit, Retrospektiv.

Bravo, das war Spiliff mit Retrospektiv. Das ist sogar die Intro-Nummer vom gleichen Album Irgendetwas, das du liebst. Checkt es aus, gibt es sogar auf Vinyl und auf Spotify und so weiter und so fort. Jo, weiter geht's mit einer Nummer, die, ja, ich meine, das war halt jetzt irgendwie 3 Monate Zeit und 3 Monate ist irgendwie neue Musik rausgekommen und sehr schwierig, da ist jetzt natürlich sehr viel, was nicht irgendwie in Betracht gezogen worden ist natürlich, weil eh schon wissen, es kommt sehr viel Musik raus und in 2 Stunden geht sich halt genau das aus, was sie ausgeht eben. Und ja, der nächste Track kommt von einer EP von My Man Skipper. Der hat eine EP gemacht. Und da sind 2 Tracks, die mir sehr am Herzen liegen, Wahnsinn und eben der Flaschengeist. Viel Spaß mit dem Skipper.

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Skipper war das, meine Damen und Herren. Schlecht und recht hast die EP. Und ja, checkt es bitte aus. Ich würde euch gerne einen Instagram-Namen sagen, damit man ihm folgen kann und so, aber der hat irgendwie einen komplizierten Namen, irgendwas mit so Skip SZK, irgend sowas. Checkt es einmal aus auf jeden Fall. Und weiter geht's. Es ist nämlich auch was passiert. Vor einem Monat oder so ist ein Track gedroppt von der Kitana namens Kitana Season. Beat von Malik und ja, bitte hört euch das an. Viel Spaß damit.

Yo, Kitana Season war das von Kitana, produced von Melik. Hat er sehr viel, also man hat das irgendwie so ein bisschen mitgekriegt, dass sie da eben Young Horn gedisst hat und so. Und das ist ja richtig so, auf jeden Fall. Riesen-Shoutout. Und ja, in diesem Fall muss man aber auch noch dazu sagen, dass der Beat richtig dope ist und dass der Song einfach super ist. Und nicht, also mir kommt vor, es wird jetzt sehr viel darüber berichtet, was gerappt. Und das ist ja extrem wichtig. Also nicht falsch verstehen, politische Message oder whatever Message ist extrem wichtig. Aber man darf das Musikalische nicht vergessen. Doper Beat von Malik und Bars über Bars von Kitana. Genau, und weiter geht's mit am Dude aus Graz, El Pone. Liebe Grüße, der hat einen neuen Track rausgebracht namens Jebiger 2, produziert von Vortagt. Und ja, da kommt auch auf jeden Fall was, am 3. November kommt eine EP von Vortagt und El